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1: Ich bin Jerome Nussbaum, das wird der Tag. Unter dem Motto Viele Stärken, ein Land stehen die zentralen Feierlichkeiten zum 36. Tag der Deutschen Einheit am heutigen Samstag in Bremen, zum offiziellen Festakt in der Glocke sowie zum anschließenden ökumenischen Gottesdienst im St. Petridom haben sich die Spitzen aller 5 Verfassungsorgane angekündigt. Auch Bundespräsident Steinmeier und Bundeskanzler Merz sind dabei. Entlang der Weser und rund um das Weserstadion präsentieren sich die 16 Bundesländer sowie der Bund auf einer weitläufigen Erlebnismeile. Rund um den Marktplatz erwarten die Veranstalter mehrere hunderttausend Bürger. Höhepunkt am Abend bilden große Musikevents auf dem Domshof und am Osterdeich. Anlässlich der Beratungen am Rande der Einheitsfeiern kommen die Finanzminister der Bundesländer heute zu einer Sonderabtauschrunde zusammen. Im Fokus stehen Nachbesserungen bei den regionalen Berechnungsmodellen zur Grundsteuer sowie der digitale Verwaltungsaufwand der Kommunen. In Nordrhein-Westfalen beginnt eine der umfangreichsten Modernisierungsphasen im regionalen Bahnnetz. Auf wichtigen Streckenabschnitten zwischen Essen, Duisburg und Dortmund kommt es wegen Gleis- und Signalarbeiten zu Umleitungen und Schienenersatzverkehr. Die Bahngesellschaften nutzen das verlängerte Feiertagswochenende, um veraltete Stellwerkstechnik durch digitale Steuerungssysteme zu ersetzen. In Dresden wird am heutigen Samstag der Grundstein für ein neues, bundesweit gefördertes Forschungszentrum für Mikroelektronik gelegt. Das Projekt soll die führende Rolle der Region als europäisches Technologiezentrum weiter festigen und internationale Fachkräfte anziehen. Neben Forschungseinrichtungen beteiligen sich auch globale Industrieunternehmen an der Finanzierung der Laborflächen. Nach ersten kräftigen Herbstausläufern über dem Schwarzwald und der Schwäbischen Alb haben die regionalen Forstbetriebe in Baden-Württemberg Sonderkontrollen gestartet. Einsatzkräfte prüfen auch heute stark frequentierte Wanderwege und Waldgebiete auf Totholz und umsturzgefährdete Bäume, um Risiken für Feiertagsausflügler zu minimieren. Die Naturparkverwaltungen mahnen Besucher zur Vorsicht bei Touren in höheren Lagen. Zwar blieben größere Schäden bislang aus, dennoch sichern Einsatzkräfte vorsorglich gefährdete Hangabschnitte. Die Kontrollen sollen über das gesamte Wochenende laufen.
2: Die aktuellen Werte in Berlin mit Tamalix und in Potsdam im holländischen Viertel 12 Grad. Heute wolkig und weitgehend trocken. Höchstwerte zwischen 19 und 22 Grad. Morgen bleibt es nach zögernder Nebelauflösung überwiegend stark bewölkt, aber trocken. Temperaturen zwischen 19 und 22 Grad.
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1: Ich bin Felix Becker. Zum Tag der Deutschen Einheit gibt es heute in Berlin und Brandenburg zahlreiche Veranstaltungen.
2: In Berlin präsentieren sich mehrere Bundesländer in den Ministergärten nahe dem Brandenburger Tor. Außerdem gibt es einen Festgottesdienst im Berliner Dom und Sonderfahrten mit einer historischen U-Bahn. In Fürstenwalde in Brandenburg ist eine AfD-Veranstaltung mit dem Thüringer Landeschef Höcke geplant. Weil auch Gegenproteste angekündigt sind, wird die Polizei mit zahlreichen Kräften im Einsatz sein. Die zentralen Feierlichkeiten finden in Bremen statt. Erwartet wird unter anderem Bundespräsident Steinmeier. Ulrike Klein, Redaktion.
1: Ein Oberleitungsschaden bei Ludwigsfelde im Landkreis Teltow-Fläming hat am Abend den Bahnverkehr zwischen Berlin und Leipzig erheblich beeinträchtigt. Mehrere Stunden lang mussten ICE-Züge und andere Fernzüge gestoppt oder umgeleitet werden. Auch im Regionalverkehr kam es zu Zugausfällen. Gegen 10:30 war der Schaden behoben und die Strecke wieder freigegeben. Die Ursache ist bislang unklar. Zum Tag der Deutschen Einheit öffnen heute über 700 muslimische Gemeinden in Deutschland ihre Türen für Besucher. Beim Tag der offenen Moschee werden Führungen, Ausstellungen und Diskussionen angeboten. Ziel ist es, Einblicke in das religiöse Leben zu geben und den Austausch zwischen Muslimen und Nichtmuslimen zu fördern. Den bundesweiten Aktionstag gibt es seit 1997. US-Präsident Trump hat seine wiederholte Drohung mit einem Exportverbot für Diesel zurückgenommen. Ein solches Verbot habe nie ernsthaft zur Debatte gestanden, erklärte er. Zuvor hatten sich die G7-Staaten darauf verständigt, 100 Millionen Barrel Rohöl und Diesel aus ihren strategischen Reserven freizugeben. Damit soll das Angebot erhöht werden. Die hohen Dieselpreise setzen Trump vor den Zwischenwahlen im November unter Druck, besonders in den landwirtschaftlich geprägten Bundesstaaten. Die Eisbären Berlin haben ihre Erfolgsserie in der deutschen Eishockeyliga fortgesetzt. Der deutsche Meister gewann am Abend bei den Löwen Frankfurt mit 2:0 und holte damit den dritten Sieg hintereinander. Das nächste Spiel der Eisbären ist morgen, da haben die Berliner die Nürnberg Ice Tigers zu Gast. Die aktuellen Werte in Berlin mit Tamalix und in Potsdam im holländischen Viertel 12 Grad. Heute wolkig und weitgehend trocken. Höchstwerte zwischen 19 und 22 Grad. Morgen bleibt es nach zögernder Nebelauflösung überwiegend stark bewölkt, aber trocken. Temperaturen zwischen 19 und 22 Grad.
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1: Ich bin Felix Becker. Vor dem Brandenburger Tor in Berlin haben am Abend mehrere tausend Menschen gegen eine mögliche Wehrpflicht demonstriert. Das neue Wehrdienstgesetz sieht eine verpflichtende Musterung für junge Männer vor. Eine Wehrpflicht könnte folgen, falls sich nicht genügend Freiwillige melden. Wegen Bauarbeiten kommt es rund um Oranienburg im Landkreis Oberhavel zu erheblichen Einschränkungen im Bahnverkehr. Betroffen ist vor allem die Linie RE5 zwischen Berlin und Rostock bzw. Stralsund. Auf gesperrten Abschnitten fahren Ersatzbusse, teilweise können Reisende auf die S-Bahn ausweichen. Die Einschränkungen sollen 2 Wochen dauern. Nach einer Wahlpanne in Berlin-Spandau fordert Landeswahlleiter Bröchler eine Modernisierung der Wahlabläufe. Er schlägt vor, Wahlprotokolle und mögliche Nachzählungen künftig zu digitalisieren. Hintergrund ist ein falsch übermitteltes Wahlergebnis, durch das sich das Abgeordnetenhaus von 158 auf 153 Sitze verkleinert. CDU, SPD und Grüne verlieren jeweils 1 Mandat, die Linke 2. In Cottbus soll zum kommenden Schuljahr eine neue Gesamtschule mit rund 100 Plätzen eröffnen. Geplant sind zunächst 4 siebte Klassen in der Spremberger Vorstadt. Damit reagiert die Stadt auf die hohe Nachfrage nach Gesamtschulplätzen. Die aktuellen Werte in Berlin mit Tamalix und in Potsdam im holländischen Viertel 12 Grad. Heute wolkig und weitgehend trocken, Höchstwerte zwischen 19 und 22 Grad. Morgen bleibt es nach zögernder Nebelauflösung überwiegend stark bewölkt, aber trocken. Temperaturen zwischen 19 und 22 Grad.

0: hingehört.
1: Hier ist Hans-Joachim Dietz von der Katholischen Kirche.
2: Die Mittelmäßigkeit verhindert jeden Streit. So lautet der Refrain eines Liedes des Berliner Liedermachers Klaus Hoffmann. Ist schon eine ganze Weile her, dass er das gesungen hat, in einer Zeit, als die Gesellschaft in Deutschland noch von einer breiten, gut bürgerlichen Mitte geprägt war. Und Klaus Hoffmann wünschte sich ganz offensichtlich mehr Aufbruch aus piefigen Verhältnissen, mehr Veränderung, mehr Akzeptanz für provokante Lebensstile. Wer will schon mittelmäßig sein? Heute haben wir jede Menge Streit. Die digitalen Diskursräume werden dominiert von extremen Positionen. Die gesellschaftliche Mitte löst sich immer mehr auf, ist der Befund der Soziologen. Da wünsche ich mir doch mehr Mittelmäßigkeit. Mittelmäßigkeit gilt gemeinhin als negativ. Für mich nicht. Ich wünsche mir mehr Menschen, die in der Lage sind, ein mittleres Maß zu halten, die nicht ständig nach rechts oder links vom Pferd fallen. Dazu braucht es Kraft und Mut und auch Feingefühl.

Wie Paulus im Galaterbrief schreibt, Geduld, Friede und Sanftmut sind Früchte des Heiligen Geistes, Zorn und Streit und Spaltung dagegen Früchte der Maßlosigkeit. Nur in einem Punkt ist die Bibel maßlos, bei der Liebe und bei der Vergebung. Bloß fromme Worte? Ah, ich hoffe nicht. Ich wünsche mir wieder mehr Menschen, die in der Lage sind, in den Herausforderungen unserer Zeit das mittlere Maß zu finden und zu halten. Gerade heute, am Tag der Deutschen Einheit.

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1: Ich bin Felix Becker. Zum Tag der Deutschen Einheit gibt es heute in Berlin und Brandenburg zahlreiche Veranstaltungen.
2: In Berlin präsentieren sich mehrere Bundesländer in den Ministergärten nahe dem Brandenburger Tor. Außerdem gibt es einen Festgottesdienst im Berliner Dom und Sonderfahrten mit einer historischen U-Bahn. In Fürstenwalde in Brandenburg ist eine AfD-Veranstaltung mit dem Thüringer Landeschef Höcke geplant. Weil auch Gegenproteste angekündigt sind, wird die Polizei mit zahlreichen Kräften im Einsatz sein. Die zentralen Feierlichkeiten finden in Bremen statt. Erwartet wird unter anderem Bundespräsident Steinmeier. Ulrike Klein, Redaktion.
1: Ein Oberleitungsschaden bei Ludwigsfelde im Landkreis Teltow-Fläming hat am Abend den Bahnverkehr zwischen Berlin und Leipzig erheblich beeinträchtigt. Mehrere Stunden lang mussten ICE-Züge und andere Fernzüge gestoppt oder umgeleitet werden. Auch im Regionalverkehr kam es zu Zugausfällen. Gegen 10:30 war der Schaden behoben und die Strecke wieder freigegeben. Die Ursache ist bislang unklar. Zum Tag der Deutschen Einheit öffnen heute über 700 muslimische Gemeinden in Deutschland ihre Türen für Besucher. Beim Tag der offenen Moschee werden Führungen, Ausstellungen und Diskussionen angeboten. Ziel ist es, Einblicke in das religiöse Leben zu geben und den Austausch zwischen Muslimen und Nichtmuslimen zu fördern. Den bundesweiten Aktionstag gibt es seit 1997. US-Präsident Trump hat seine wiederholte Drohung mit einem Exportverbot für Diesel zurückgenommen. Ein solches Verbot habe nie ernsthaft zur Debatte gestanden, erklärte er. Zuvor hatten sich die G7-Staaten darauf verständigt, 100 Millionen Barrel Rohöl und Diesel aus ihren strategischen Reserven freizugeben. Damit soll das Angebot erhöht werden. Die hohen Dieselpreise setzen Trump vor den Zwischenwahlen im November unter Druck, besonders in den landwirtschaftlich geprägten Bundesstaaten. Die Eisbären Berlin haben ihre Erfolgsserie in der deutschen Eishockeyliga fortgesetzt. Der deutsche Meister gewann am Abend bei den Löwen Frankfurt mit 2:0 und holte damit den dritten Sieg hintereinander. Das nächste Spiel der Eisbären ist morgen, da haben die Berliner die Nürnberg Ice Tigers zu Gast. Die aktuellen Werte in Berlin mit Tamalix und in Potsdam im holländischen Viertel 12 Grad. Heute wolkig und weitgehend trocken. Höchstwerte zwischen 19 und 22 Grad. Morgen bleibt es nach zögernder Nebelauflösung überwiegend stark bewölkt, aber trocken. Temperaturen zwischen 19 und 22 Grad.
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Earth, Wind and Fire mit Shining Star. Hier ist Ella und wir haben heute noch viele andere Stars im Programm. Herzlich willkommen auf dieser Welle. Am Mikro Uli Zelle. Guten Morgen. So, legen wir los mit Horace Silver Quintet, mit dem Horace Silver Quintet und The Cape Verdean Blues. Ja, die Kapverden, wir erinnern uns, letzte Fußball-Weltmeisterschaft, da haben die uns wirklich überrascht, ne? Die Menschen von dieser Inselgruppe. Zur Erinnerung nochmal, wo liegen die Kapverden? Aufgepasst? Ja, vor der Küste Westafrikas, ganz genau. Und der Blues von dort, der klingt

J.M. Gonder, Doctrines of Love. Hier ist Ella mit Uli, die Frühzelle, hier am 3. Oktober. Und wir haben einen besonderen Tag. Es ist nämlich Nationalfeiertag. Die zentrale Festveranstaltung wandert ja immer von Bundesland zu Bundesland. Also diesmal ist es in Bremen, aber in Berlin ist auch eine ganze Menge los. Zum Beispiel in den Ministergärten. Die sind geöffnet. Das sind die Landesvertretungen von Brandenburg, Niedersachsen, Rheinland-Pfalz, Schleswig-Holstein, Hessen und MacPom. Und das ist in der Nähe vom Brandenburger Tor, das ist in der Nähe des Mahnmals für die ermordeten Juden. Und da gibt es einen Tag der offenen Tür, aber vielleicht schon mal vormerken, am nächsten Freitag ist dort Jazz in allen Landesvertretungen, also Jazz in den Ministergärten. Bei uns gibt es jetzt das Stella Starlight Trio mit Mandy Jones und dem George Harrison Hit My Sweet Lord.

Van Morrison, Days Like This. Na, das ist ja heute auch ein besonderer Tag. Der Tag der deutschen Einheit, 36 Jahre Einheit haben wir nun mittlerweile hinter uns. Und viele erinnern sich vielleicht noch an dieses Event, würde man heute sagen, ne, vom Reichstagsgebäude. Also diese Menschenmenge, dieses Glockenläuten, schwarz-rot-golde Fahnen und so etwas. Und auf der Tribüne sprach damals Altbundespräsident Richard von Weizsäcker, damals war er ja noch Präsident, in freier Selbstbestimmung wollen wir die Einheit in Freiheit Deutschlands verenden. Wir wollen in einem vereinten Europa dem Frieden dienen. Ende des Zitats. Hier ist Ella, hier ist Berlin, die Funkzelle mit Uli und jetzt brasilianische Rhythmen mit Lance Ferguson.

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1: Ich bin Felix Becker. Vor dem Brandenburger Tor in Berlin haben am Abend mehrere tausend Menschen gegen eine mögliche Wehrpflicht demonstriert. Das neue Wehrdienstgesetz sieht eine verpflichtende Musterung für junge Männer vor. Eine Wehrpflicht könnte folgen, falls sich nicht genügend Freiwillige melden. Wegen Bauarbeiten kommt es rund um Oranienburg im Landkreis Oberhavel zu erheblichen Einschränkungen im Bahnverkehr. Betroffen ist vor allem die Linie RE5 zwischen Berlin und Rostock bzw. Stralsund. Auf gesperrten Abschnitten fahren Ersatzbusse, teilweise können Reisende auf die S-Bahn ausweichen. Die Einschränkungen sollen 2 Wochen dauern. Nach einer Wahlpanne in Berlin-Spandau fordert Landeswahlleiter Bröchler eine Modernisierung der Wahlabläufe. Er schlägt vor, Wahlprotokolle und mögliche Nachzählungen künftig zu digitalisieren. Hintergrund ist ein falsch übermitteltes Wahlergebnis, durch das sich das Abgeordnetenhaus von 158 auf 153 Sitze verkleinert. CDU, SPD und Grüne verlieren jeweils ein Mandat, die Linke 2. In Cottbus soll zum kommenden Schuljahr eine neue Gesamtschule mit rund 100 Plätzen eröffnen. Geplant sind zunächst 4 siebte Klassen in der Spremberger Vorstadt. Damit reagiert die Stadt auf die hohe Nachfrage nach Gesamtschulplätzen. Die aktuellen Werte in Berlin mit Tamalix und in Potsdam im holländischen Viertel 12 Grad. Heute wolkig und weitgehend trocken, Höchstwerte zwischen 19 und 22 Grad. Morgen bleibt es nach zögernder Nebelauflösung überwiegend stark bewölkt, aber trocken. Temperaturen zwischen 19 und 22 Grad.

So, kurz nach 8:30, Nancy Wilson und Call Me. Und ihr könnt natürlich bei Ella auch anrufen. Also für einen Musikwunsch, einen Gruß, was auch immer. Die Telefonnummer 08000 54 55 56. Das ist quasi unser Ella Hotline. Und wer sich Elvis Costello und Kurt Bacharach wünscht, der wird jetzt gleich freundlich bedient. Hier sind sie nämlich. The Sweetest Punch. Der süßeste Schlag.

Das war Jazz Eddie aus Manchester und sie gehört zu den jungen Talenten der aufstrebenden Liverpooler Jazzszene. Liverpool, das klingt natürlich schon nach Club, nach Cavern und so weiter. Aber auch Cannonball Adderley wollte für seinen Song Mercy, Mercy, Mercy diese besondere Club-Atmosphäre haben. Und wie macht man das? Also wenn man nicht in einem Club aufnimmt, man nimmt das Publikum mit ins Studio, baut eine Bar rein, ne? Paar nette Freunde, Gläser klirren, bisschen Zwischenrufe, ja, und schon klingt alles nach einem Club. Hier ist Cannonball Adderley mit Mercy, Mercy, Mercy.

Natalie Cole und La Costa, da kommt doch die Sehnsucht so nach, ich sag mal, karibischen, brasilianischen Stränden auf. Die sind ja auch sehr, sehr schön. Eine musikalische Hommage an das Meer, an die Küste. Und wir bleiben gleich an der See, direkt an der See mit All at Sea. Jamie Cullum, hier bei Ella. Fühl den besten Jazz, Soul und Blues.

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1: Ich bin Felix Becker. Zum Tag der Deutschen Einheit gibt es heute zahlreiche Veranstaltungen in Berlin und Brandenburg. In Berlin öffnen mehrere Landesvertretungen ihre Türen. Im Berliner Dom findet ein Festgottesdienst statt. Die BVG bietet Fahrten mit einer historischen U-Bahn durch ehemalige Geisterbahnhöfe an. In Fürstenwalde sind eine AfD-Veranstaltung mit dem Thüringer Landeschef Höcke und Gegenproteste angekündigt. Die Polizei ist mit vielen Kräften im Einsatz. Brandenburgs Landesregierung und die Kommunen fordern wegen ihrer angespannten Finanzlage mehr Unterstützung vom Bund. Mehrere Landkreise haben bereits Haushaltssperren verhängt, darunter Barnim und Havelland. Vor allem bei den steigenden Sozialkosten verlangen Land und Kommunen eine Entlastung. Ohne zusätzliche Hilfen drohen weitere Einsparungen, etwa beim Nahverkehr und bei der Förderung von Vereinen. US-Präsident Trump hat seine Drohung mit einem Exportverbot für Diesel zurückgenommen.
2: Ein solches Verbot habe nie ernsthaft zur Debatte gestanden, erklärte er. Zudem betonte Trump die guten Beziehungen zu Europa. Zuvor hatten die G7-Staaten beschlossen, 100 Millionen Barrel Rohöl und Diesel aus ihren strategischen Reserven freizugeben. Die hohen Dieselpreise setzen Trump vor den Zwischenwahlen im November unter Druck. Ulrike Klein, Redaktion.
1: In der Straße von Hormuz sind offenbar erneut zwei Tanker angegriffen worden. Nach Angaben einer britischen Behörde wurden die Schiffe von unbekannten Geschossen getroffen. Ein Feuer auf einem der Tanker konnte inzwischen gelöscht werden, Verletzte gab es nicht. Die Meerenge ist ein zentraler Schauplatz im Konflikt zwischen den USA und dem Iran und eine der wichtigsten Handelsrouten für Öl und Gas. Über 700 muslimische Gemeinden in Deutschland öffnen heute ihre Moscheen für Besucher. Angeboten werden Führungen, Ausstellungen und Diskussionen. Ziel ist es, Einblicke in das muslimische Leben zu geben und den Austausch zwischen den Religionen zu fördern. Der Tag der offenen Moschee findet seit 1997 jährlich am Tag der Deutschen Einheit statt. Die aktuellen Werte in Berlin mit Tamalix und in Potsdam im holländischen Viertel 12 Grad. Heute wolkig und weitgehend trocken, Höchstwerte zwischen 19 und 22 Grad. Morgen bleibt es nach zögernder Nebelauflösung überwiegend stark bewölkt, aber trocken, Temperaturen zwischen 19 und 22 Grad.
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Guten Morgen, kurz nach neun und der Tag ist noch frisch und ein besonderer Tag, denn es ist ja der Tag der deutschen Einheit. Es sollte ja zusammenwachsen, was zusammengehört und was über 40 Jahre letztendlich getrennt war, aber auch beim Jazz, Soul und Blues. Und in beiden deutschen Staaten gab es da sehr gute Interpreten. Also zum Beispiel in der DDR, wer fällt uns ein? Manfred Krug, Uschi Brüning, aber auch Angelika Mann, die Lütte, hatte eine super, super Jazzstimme. Und zu den Pionieren der Soul-Musik gehörte die Modern Soul Band, Gruppen wie Engerling oder Monokel. Die machten ja auch einen anständigen Blues oder Rock-Blues. Also die DDR-Musikszene war einfach top. Rising to the Top, den ist der Titel von Kenny Burkey, hier bei Ella mit Uli am Samstagmorgen.

0: Das war Winter mit Calling You Tonight. Und davor hörten wir Roberta Fleck, What's Going On. Das kann ich euch sagen. Heute feiert ja ganz Deutschland das Fest der Einheit. Und da ist, wie gesagt, der Tag der offenen Tür in den Ministergärten, also ganz in der Nähe vom Brandenburger Tor, dem Symbol der Einheit, wenn man so will, letztendlich. Und es geht sogar in der Geschichte an diesem Tag noch weit zurück, nämlich ins Mittelalter. Auf der Zitadelle in Spandau wird das große Mittelalterfest gefeiert. Das ist immer ganz schön. Und ihr wisst ja, Spandau ist älter als Berlin. Hier ist Ella mit Uli und jetzt Love is in the Town. Brenda Broken.
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1: Ich bin Felix Becker. Zum Tag der Deutschen Einheit gibt es heute in Berlin und Brandenburg zahlreiche Veranstaltungen.
2: In Berlin präsentieren sich mehrere Bundesländer in den Ministergärten nahe dem Brandenburger Tor. Außerdem gibt es einen Festgottesdienst im Berliner Dom und Sonderfahrten mit einer historischen U-Bahn. In Fürstenwalde in Brandenburg ist eine AfD-Veranstaltung mit dem Thüringer Landeschef Höcke geplant. Weil auch Gegenproteste angekündigt sind, wird die Polizei mit zahlreichen Kräften im Einsatz sein. Ulrike Klein, Redaktion.
1: Ein Oberleitungsschaden bei Ludwigsfelde im Landkreis Teltow-Fläming hat am Abend den Bahnverkehr zwischen Berlin und Leipzig erheblich beeinträchtigt. Mehrere Stunden lang mussten ICE-Züge und andere Fernzüge gestoppt oder umgeleitet werden. Auch im Regionalverkehr kam es zu Zugausfällen. Gegen 10:30 war der Schaden behoben und die Strecke wieder freigegeben. Die Ursache ist bislang unklar. Vor dem Brandenburger Tor in Berlin haben am Abend mehrere tausend Menschen gegen eine mögliche Wehrpflicht demonstriert. Das neue Wehrdienstgesetz sieht eine verpflichtende Musterung für junge Männer vor. Eine Wehrpflicht könnte folgen, falls sich nicht genügend Freiwillige melden. Die Eisbären Berlin haben ihre Erfolgsserie in der deutschen Eishockeyliga fortgesetzt. Der deutsche Meister gewann am Abend bei den Löwen Frankfurt mit 2:0. Das nächste Spiel der Eisbären ist morgen. Da haben die Berliner die Nürnberg Ice Tigers zu Gast. Die aktuellen Werte in Berlin mit Alex und in Potsdam im holländischen Viertel 12 Grad. Heute wolkig und weitgehend trocken. Höchstwerte zwischen 19 und 22 Grad. Morgen bleibt es nach zögernder Nebelauflösung überwiegend stark bewölkt, aber trocken. Temperaturen zwischen 19 und 22 Grad.

0: Fever, Peggy Lee. Und die hat schon mit Benny Goodman zusammengearbeitet, beziehungsweise dann gesungen in den 1940er Jahren. 1961, auch im Quincy Jones Orchester, war sie dabei. Und 10 Jahre später, also Anfang der 1970er Jahre, schrieb sogar Paul McCartney für Peggy Lee einen Song. Die hat übrigens bis weit in ihre 80er Jahre auf der Bühne gestanden und Musik gemacht. Ich sag ja immer, also Jazz verlängert das Leben, verschönt das Leben, wie auch immer. Und bestes Beispiel ist letztendlich ja Tony Bennett. 96 Jahre ist er geworden. Und hier ist er jetzt mit Dinah Crowell. Alright, okay, you win.
1: Well,

Ja, kleine Warnung, das war das Warning Sign von Mika Miller. 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

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Mr. James Brown, das war ja auch wirklich ein Energiebündel. Das war ein richtiges Phänomen, eine Legende. Wie auch Dizzy Gillespie letztendlich. Aber auf eine, nämlich seine ganz andere Art als Trompeter. Und hier bei Ella, jetzt mit Uli für den besten Jazz, Soul und Blues, Dizzy Gillespie und Free Ride.

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1: Ich bin Felix Becker. Zum Tag der Deutschen Einheit gibt es heute zahlreiche Veranstaltungen in Berlin und Brandenburg. In Berlin öffnen mehrere Landesvertretungen ihre Türen. Im Berliner Dom findet ein Festgottesdienst statt. Die BVG bietet Fahrten mit einer historischen U-Bahn durch ehemalige Geisterbahnhöfe an. In Fürstenwalde sind eine AfD-Veranstaltung mit dem Thüringer Landeschef Höcke und Gegenproteste angekündigt. Die Polizei ist mit vielen Kräften im Einsatz. Brandenburgs Landesregierung und die Kommunen fordern wegen ihrer angespannten Finanzlage mehr Unterstützung vom Bund. Mehrere Landkreise haben bereits Haushaltssperren verhängt, darunter Barnim und Havelland. Vor allem bei den steigenden Sozialkosten verlangen Land und Kommunen eine Entlastung. Ohne zusätzliche Hilfen drohen weitere Einsparungen, etwa beim Nahverkehr und bei der Förderung von Vereinen. US-Präsident Trump hat seine Drohung mit einem Exportverbot für Diesel zurückgenommen.
2: Ein solches Verbot habe nie ernsthaft zur Debatte gestanden, erklärte er. Zudem betonte Trump die guten Beziehungen zu Europa. Zuvor hatten die G7-Staaten beschlossen, 100 Millionen Barrel Rohöl und Diesel aus ihren strategischen Reserven freizugeben. Die hohen Dieselpreise setzen Trump vor den Zwischenwahlen im November unter Druck. Ulrike Klein, Redaktion.
1: In der Straße von Hormuz sind offenbar erneut zwei Tanker angegriffen worden. Nach Angaben einer britischen Behörde wurden die Schiffe von unbekannten Geschossen getroffen. Ein Feuer auf einem der Tanker konnte inzwischen gelöscht werden, Verletzte gab es nicht. Die Meerenge ist ein zentraler Schauplatz im Konflikt zwischen den USA und dem Iran und eine der wichtigsten Handelsrouten für Öl und Gas. Über 700 muslimische Gemeinden in Deutschland öffnen heute ihre Moscheen für Besucher. Angeboten werden Führungen, Ausstellungen und Diskussionen. Ziel ist es, Einblicke in das muslimische Leben zu geben und den Austausch zwischen den Religionen zu fördern. Der Tag der offenen Moschee findet seit 1997 jährlich am Tag der Deutschen Einheit statt. Die aktuellen Werte in Berlin mit Tamalix und in Potsdam im holländischen Viertel 12 Grad. Heute wolkig und weitgehend trocken. Höchstwerte zwischen 19 und 22 Grad. Morgen bleibt es nach zögernder Nebelauflösung überwiegend stark bewölkt, aber trocken. Temperaturen zwischen 19 und 22 Grad.
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Guten Morgen, willkommen bei Ella, heute mit Uli hier im Dienst am Sonnabend. Und das waren gerade John Lee Hooker und Carlito Santana, samt Band natürlich mit dem legendären Healer. Und diese Musik, finde ich, die heilt irgendwie, tatsächlich, würde ich sagen. Ne? Sie bewegt, sie berührt, sie begeistert und das ist doch schon mal gut. Wie Ella, also was die Begeisterung angeht, für den besten Jazz, Soul und Blues. Hier ist der nächste Beweis dafür, Sullivan Fortner und die Southern Nights.

Etta James, The Man I Love. Und damit muss sie Artis Mills gemeint haben. Die beiden waren über 42 Jahre verheiratet. Und die haben wirklich turbulente Jahre durchgemacht. Also mit Drogen gab es da immer Probleme. Sind beide verhaftet worden wegen Drogenbesitz. Und Mills übernahm dann die alleinige Schuld an der ganzen Sache, weil er ihre Karriere nicht gefährden wollte. Also da muss man doch wirklich dann sagen, The Man I Love, Etta James. Ja, die Drogen, die spielten leider auch in der Soul-Familie der Womacks gelegentlich eine große Rolle, besonders bei Bobby Womack. Aber Sizzle und Linda Womack, also die Tochter von Sam Cooke, die blieben drogenfrei. Und natürlich auch die nächste Generation, die nächste Womack-Generation. Hier sind sie, die Womack Sisters mit If I Let You.

Paul Anka, Wonderwall, wunderbar. Und apropos wunderbar, wir feiern ja heute den Tag der Deutschen Einheit und manche mögen sich noch erinnern an diesen Tag auf dem Platz vor dem Reichstagsgebäude, die Menschenmenge, das Läuten der Glocke. Der Ton kam übrigens vom Schöneberger Rathaus und es war ganz, ganz schwierig, ich weiß das vom Fernsehen noch, das Synchron hinzubekommen. Denn immer wenn der Knöppel da an die Glocke ranschlug, dann war der Ton schon irgendwie woanders. Ganz, ganz schwierig. Egal, auf jeden Fall auf den Stufen des Parlaments. Ihr habt das Bild vielleicht noch vor Augen. Willy Brandt, Helmut Kohl, Richard von Weizsäcker, Dietrich Genscher und dann Lothar de Maizière aus dem Osten. Der konnte das nicht fassen. Der schüttelte sich immer. Der war so sozusagen körperlich einfach so überwältigt, dass hier etwas passiert ist, was die meisten damals in dieser Generation nicht geglaubt haben, dass es passieren wird. Die Mauer fällt. Und das Land eins ist. Harter Schnitt. Wir gehen nach Brasilien zu Astrud Gilberto und Walter Wanderley. 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

Guten Morgen, kurz nach 10:30 am Sonnabend bei Ella mit Uli. Und das war gerade George Benson mit Beyond the Sea. Und wir kennen ja den Klassiker und ihr werdet es auch erkannt haben, dass es natürlich eine Coverversion ist von La Mer von Charles Trenet. Und wenn ihr jetzt Lust mal auf See bekommt, also mehr können wir hier in Berlin nicht bieten, aber doch eine gewisse maritime Atmosphäre. Fahrt doch einfach mal mit der Fähre, der F10, von Wannsee nach Altklado. Jede Stunde sticht dieser Dampfer, also der Dieseldampfer, in See, tuckert über den Wannsee, fährt so 20 bis 30 Minuten über die Havel. Die hat eine beträchtliche Breite und da kommt schon das Gefühl von La Mer und Beyond the Sea auf. Dann nach Altklado, Käffchen trinken, vielleicht noch nach Neuklado zum Gutshaus, den Blick genießen auf den großen Wannsee. Also mein Tipp für das Wochenende. Und wenn ihr vielleicht noch ein Handy dabei habt und Ohrstöpsel, nochmal Ella hören. Und dann ist der Nachmittag perfekt. Hier ist jetzt Elizabeth mit The Forever Presence.

Ja, das waren gerade Herbie Hancock und Stevie Wonder mit dem St. Louis Blues. Übrigens, Stevie Wonder ist wieder auf Tour, on the road again. Ne? Er feiert nämlich das 50-jährige Jubiläum seines Albums Songs in the Key of Life und ist am 24. Oktober mit der Show in, nee, nicht Berlin, Hannover, aber das sind ja auch nur 2,5 Stunden ohne Stau bis nach Hannover von Berlin. Würde ja machbar sein, Herr Nachbar. So, weiter geht's jetzt von Hannover nach Brasilien, jedenfalls musikalisch zumindest, mit einem schönen Schluck Wasser, portugiesisch Água de Beba und serviert von Sergio Mendes und der Band Brazil 66.

Walk Between Raindrops im Regen spazierte Donald Fagen. Und wir erinnern uns, das ist ja der einstige Kopf von Steely Dan, ne? Ja, richtig, ne? Der Kopf, also der singende Kopf des Pacific Jazz Orchesters ist Rufus Wainwright. Und ich lese gerade, Moment, er ist mit dem Orchester am 25. April, gut, ist noch ein bisschen hin, in der Berliner Philharmonie. Also vormerken, 25. April 27 mit Rufus Wainwright und dem Pacific Jazz Orchester in Berlin. Und jetzt hier Mackie Messer, Mack the Knife, bei Ella mit Uli.

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1: Ich bin Felix Becker. Zum Tag der Deutschen Einheit gibt es heute zahlreiche Veranstaltungen in Berlin und Brandenburg.
2: In Berlin öffnen 7 Landesvertretungen ihre Türen. Außerdem finden ein Festgottesdienst im Berliner Dom und historische U-Bahnfahrten statt. Am Brandenburger Tor ist eine Demonstration gegen Aufrüstung und Krieg geplant. Weitere Aktionen gibt es am Kanzleramt und auf der Glienicker Brücke in Potsdam. In Fürstenwalde ist die Polizei wegen einer AfD-Veranstaltung mit dem Thüringer Landeschef Höcke und angekündigter Gegenproteste im Großeinsatz. Die zentralen Feierlichkeiten zum Tag der Deutschen Einheit finden in diesem Jahr in Bremen statt. Timo Wiesner, Redaktion.
1: Brandenburgs Innenminister Rethmann lässt ab heute dauerhaft die Deutschland-, Brandenburg- und Europaflagge vor seinem Ministerium und 4 weiteren Behörden hissen. Damit will der CDU-Politiker ein Zeichen für einen positiven Patriotismus setzen. Andere Landesministerien wollen dem Beispiel vorerst nicht folgen und weiterhin nur zu besonderen Anlässen flaggen. Lediglich das Finanzministerium prüft eine dauerhafte Beflaggung. Nach dem Stopp des deutschen Fregattenprojekts F-126 fordert die niederländische Damenwerft rund 4,7 Milliarden Euro vom Bundesverteidigungsministerium. Das Unternehmen wirft der Bundesregierung Vertragsbruch vor. Ursprünglich sollte die erste Fregatte 2028 geliefert werden. Verteidigungsminister Pistorius hatte die Zusammenarbeit beendet, weil die Werft nach Angaben seines Ministeriums Zeit- und Kostenvorgaben nicht einhalten konnte. Die Bundesagentur für Arbeit kämpft weiterhin mit massiven technischen Problemen. Seit Dienstag sind ihre Online-Dienste gestört, sodass Betroffene unter anderem kein Arbeitslosengeld beantragen oder sich arbeitslos melden können. Auch Anträge zur Weiterzahlung von Bürgergeld sind betroffen. Ein Cyberangriff wird als Ursache nicht ausgeschlossen. Um wichtige Fristen einzuhalten, sollen Betroffene persönlich eine Geschäftsstelle aufsuchen oder den telefonischen Support kontaktieren. In Lettland wird heute ein neues Parlament gewählt. Rund 1,5 Millionen Menschen sind zur Stimmabgabe aufgerufen. Wichtige Themen sind die hohen Lebenshaltungskosten und die Sicherheitslage angesichts des Konflikts mit Russland. Laut Umfragen liegt die Mitte-Rechts-Partei Vereinte Liste vorn. Die aktuellen Werte in Berlin mit Alex und in Potsdam im holländischen Viertel 16 Grad. Heute überwiegend wolkig, gegen Nachmittag kann hier und da mal ein bisschen die Sonne vorbeischauen. Es bleibt weitgehend trocken, Temperaturen zwischen 19 und 22 Grad.
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Boogie Down, Al Jarreau, um kurz nach 11. Einen schönen guten Morgen, ihr seid bei Ella mit Uli und heute ist Sonnabend und der Tag der Deutschen Einheit, zentral gefeiert in Bremen, aber in Berlin zum Beispiel öffnen die Landesvertretungen in den Ministergärten ihre Türen. Also Brandenburg, Hessen, Niedersachsen, Schleswig-Holstein, Meck-Pomm, Rheinland-Pfalz und Saarland. Schaut doch mal rein, denn am nächsten Freitag gibt es da dann Jazz in den Ministergärten. So kann man schon mal vorschnuppern. Jetzt bitte hinhören und genießen. Christian McBride und Samara Joy stellen euch jetzt alte Freunde vor. Old Folks.

0: Gregory Porter in Fashion. Und Porter ist ja immer fashionable. Also eine Musik, die einfach irgendwie nicht alt wird. Und wie hieß es gerade im Song? You wear a black leather belt that holds the waist I used to hold. Ja, der schwarze Gürtel um die Taille der Liebsten, die er umfassen durfte. Und jetzt ist es vorbei. So, jetzt nehmen wir uns alle an die Hand und gehen gemeinsam auf die Bühne. Ibrahim Malouf, Trombone Shorty, Anthony Evans, John Batiste und Weddy B. Licht an, bring the light. Und so hört sich das an, wenn die auf der Bühne Musik machen. Im Licht.
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The Tengwar Trio mit Woodpecker. Ja, wir kennen ja den Woodpecker, den Woody Woodpecker, ne, diese Comicfigur. Und der Woodpecker, wir wissen es, ist ja der Specht in Deutsch. Und da habe ich mal nachgeguckt, der schafft bis zu 1500 Schläge pro Minute. Das Gehirn ist ja ganz besonders sozusagen gedämpft, ne? Sonst wird man ja wahnsinnig, auch als Specht. Ne? So, ich habe aber nicht herausgefunden, warum das Tengwar Trio diesen Titel, ist ein instrumentaler Titel, unbedingt nach dem Specht benannt hat. Weiß ich nicht. Aber ich weiß, dass das Trio am 7. November nach Berlin kommt, in die Passionskirche. Also auch schon mal vormerken. Empfohlen von Ella für den besten Jazz, Soul und Blues. Heute im Studio für euch, Uli in der Funkzelle und hier ist jetzt Nina Simon.

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Norah Jones, One Flight Down. Ich hoffe, die sind nicht abgestürzt. Departure auf jeden Fall hier in Berlin. Jetzt bei Ella, kurz nach 11:30. Es geht auf High Noon zu. Und die letzte Stunde der Funkzelle. Und schön, dass ihr dabei seid übrigens und so lange dabei geblieben seid. Zu den Hörern von Ella gehört übrigens auch Andreas Hommelsheim. Ihr kennt ihn, Keyboarder, Komponist, Produzent, sehr erfolgreich, mit wem der schon alles zusammengearbeitet hat. Ich finde Name-Dropping immer so ein bisschen langweilig, aber da muss man mal ein paar Namen nennen. Also Jennifer Rush, Katja Epstein, Nina Hagen, Nena, Hildegard Knef, Harald Junke, Max Rabe, Hans Zimmer. Unendlich lang, also der kennt sich aus, der weiß was von Jazz, Soul und Blues und der hört gern Ella, hat er mir geschrieben. Also, finde ich gut. Dankeschön dafür. Und natürlich kündigen wir gern einen seiner Songs an, beziehungsweise einen Song seiner Gruppe B3, White Nights, mit Andreas Hommelsheim.

Springfield und Freddy's Dead. Musik aus dem Film Superfly. Komponist, klar, auch in diesem Fall Curtis Mayfield. Und in Superfly, da wird die Figur Fat Freddy von einem Auto überfahren. Fazit, Freddy's Dead. Aus, Schluss, vorbei. Bei uns noch nicht, die

Leute verwechseln. Also die kommen mit dem Namen durcheinander. Die sagen dann, ach, hallo, Uli Zerner, geht aber auch manchmal als Rudi Zeller. Ich reagiere immer. Auch allen anderen Geburtstagskindern natürlich das allerbeste. Und Diane Krall singt jetzt für euch alle im Regen.

Baby, You've Got What It Takes, Michael Bublé, Sharon Jones und die Dapkins. So, und hier sind die Glückwünsche des Tages. India.ari wird 51. Pipi, also hinter dem P auch immer ein Punkt. Arnold, eine US-amerikanische Sängerin, schon 80? Unglaublich. Und Ronnie Laws, US-Saxophonist, 76. Herzlichen Glückwunsch auch an alle anderen Geburtstagskinder. Und jetzt sage ich mal vielen Dank fürs Zuhören. Für mich ist heute Schicht im Schacht bzw. im Studio. Und wenn ihr mögt, hören wir uns vielleicht morgen zwischen 8 und 12 Uhr wieder auf dieser Frequenz. Und hier übernimmt jetzt der wunderbare Victor Worms den Nachmittag mit dem besten Jazz, Soul und Blues. Ich sage freundlichst an dieser Stelle Tschüss, euer Uli Zeller.

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1: Ich bin Felix Becker. Zum Tag der Deutschen Einheit gibt es heute zahlreiche Veranstaltungen in Berlin und Brandenburg.
2: In Berlin öffnen 7 Landesvertretungen ihre Türen. Außerdem finden ein Festgottesdienst im Berliner Dom und historische U-Bahnfahrten statt. Am Brandenburger Tor ist eine Demonstration gegen Aufrüstung und Krieg geplant. Weitere Aktionen gibt es am Kanzleramt und auf der Glienicker Brücke in Potsdam. In Fürstenwalde ist die Polizei wegen einer AfD-Veranstaltung mit dem Thüringer Landeschef Höcke und angekündigter Gegenproteste im Großeinsatz. Die zentralen Feierlichkeiten zum Tag der Deutschen Einheit finden in diesem Jahr in Bremen statt. Timo Wiesner, Redaktion.
1: Brandenburgs Innenminister Rethmann lässt ab heute dauerhaft die Deutschland-, Brandenburg- und Europaflagge vor seinem Ministerium und 4 weiteren Behörden hissen. Damit will der CDU-Politiker ein Zeichen für einen positiven Patriotismus setzen. Andere Landesministerien wollen dem Beispiel vorerst nicht folgen und weiterhin nur zu besonderen Anlässen flaggen. Lediglich das Finanzministerium prüft eine dauerhafte Beflaggung. Nach dem Stopp des deutschen Fregattenprojekts F-126 fordert die niederländische Damenwerft rund 4,7 Milliarden Euro vom Bundesverteidigungsministerium. Das Unternehmen wirft der Bundesregierung Vertragsbruch vor. Ursprünglich sollte die erste Fregatte 2028 geliefert werden. Verteidigungsminister Pistorius hatte die Zusammenarbeit beendet, weil die Werft nach Angaben seines Ministeriums Zeit- und Kostenvorgaben nicht einhalten konnte. Die Bundesagentur für Arbeit kämpft weiterhin mit massiven technischen Problemen. Seit Dienstag sind ihre Online-Dienste gestört, sodass Betroffene unter anderem kein Arbeitslosengeld beantragen oder sich arbeitslos melden können. Auch Anträge zur Weiterzahlung von Bürgergeld sind betroffen. Ein Cyberangriff wird als Ursache nicht ausgeschlossen. Um wichtige Fristen einzuhalten, sollen Betroffene persönlich eine Geschäftsstelle aufsuchen oder den telefonischen Support kontaktieren. In Lettland wird heute ein neues Parlament gewählt. Rund 1,5 Millionen Menschen sind zur Stimmabgabe aufgerufen. Wichtige Themen sind die hohen Lebenshaltungskosten und die Sicherheitslage angesichts des Konflikts mit Russland. Laut Umfragen liegt die Mitte-Rechts-Partei Vereinte Liste vorn. Die aktuellen Werte in Berlin mit Alex und in Potsdam im holländischen Viertel 16 Grad. Heute überwiegend wolkig, gegen Nachmittag kann hier und da mal ein bisschen die Sonne vorbeischauen. Es bleibt weitgehend trocken, Temperaturen zwischen 19 und 22 Grad.
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Ja. Good humor man. Egal ob Mann oder Frau, ob Kind oder Oma oder Opa, wie auch immer. Ich hoffe, ihr habt euch euren Humor bewahrt. Ich hoffe, euch geht es richtig gut. Ihr genießt den Tag und in den nächsten 4 Stunden kann ich vielleicht dazu beitragen, dass ihr ihn weiter genießt mit unserer Musik, dem Jazz, Soul und Blues hier bei uns auf Ella. Mein Dank wie immer an Uli Zelle, der für gute Laune und gute Musik gesorgt hat in den vergangenen 4 Stunden. So, und jetzt kommen wir zum Bossa Nova. Klingt nach Volksmusik, nach Brasilien, ist auch so eine Art Volksmusik und zwar die Mischung daraus mit dem Jazz. Und das nannte sich dann oder nennt sich Bossa Nova. Und hier sind ganz aktuell eben Banda Brasileira, Shape of You. Und von wem ist das Original? Richtig, von Ed Sheeran. Viel Spaß.

Antonio Carlos Jobim und Frank Sinatra. Meditation. Das Erste, was ich immer mache, wenn ich mich auf meine Sendungen hier bei Ella vorbereite, dann schaue ich nach, wer hat denn Geburtstag? Gibt es vielleicht jemanden aus dem Jazz, Soul, Blues, Swing, den wir feiern können? Und da sagen die Listen nein. Wir feiern all diese wunderbaren Künstler bis 16 Uhr. Trotzdem, wenn ihr Geburtstag habt, dann gratuliere ich euch ganz herzlich im Namen des gesamten Ella-Teams. Ich habe mal nachgeholt, wie gesagt, es gibt zwar Musiker, also zum Beispiel Max Giesinger. Der Mann hat heute Geburtstag, aber ist nicht so wirklich unser Brit. Dann haben wir, da gibt es einen ganz berühmten Zauberer. Das ist einer von Siegfried und Roy, nämlich Roy Horn. Der Mann hat auch Geburtstag, beziehungsweise er hätte, da er ja leider nicht mehr lebt. Gratulieren wir posthum. Also noch einmal, wenn ihr einen Grund zu feiern habt, heute feiert. Und ich sage danke im Ganzen, im Namen des gesamten Teams von Ella, dass ihr euch für uns entschieden habt. Wir sorgen auf jeden Fall für die richtige Musik und wir feiern diese Musik. Und jetzt ganz aktuell, Mama

Rio Funk auf Ella, einmal mehr Liebreitin nur hier bei uns am Samstag. Schön, dass ihr dabei seid und es ist ja so ein Samstag, das ist ein besonderer Samstag. Ich weiß gar nicht, wie viele es so im Jahr gibt, an denen nicht Fußball gespielt wird. Also es wird weltweit Fußball gespielt, aber keine Bundesliga, kein Länderspiel, kein Pokal. Oh Freunde, da lehnen wir uns aber zurück. Und das Lustige ist ja, ich weiß nicht, wie es euch geht, bei mir zu Hause ist es oft so, ich habe noch zwei Jungs, die sind auch fußballverrückt. Und meine Frau sagt dann immer, müsst ihr immer Fußball gucken. Und wenn dann Samstag ist und es ist kein Fußball, dann sagt sie, habt ihr eigentlich nichts zu tun? Macht doch mal irgendwas. Ist denn nicht vielleicht Fußball? Also das ist, wie gesagt, der Samstag, der mit dem Fußball verbunden ist. In der zweiten Liga ist es der Sonntag. So oder so. Heute haben wir alle frei. So, und wir hier auf Ella, wir sind so frei. Wir spielen allererste Liga. Die erste Liga des Jazz, Soul und Blues. Und jetzt von Esperanza Spalding und Joey Lomeno. I can't help it.

Joni Mitchell und ein ganz besonderer Song, denn der steht in einer ganz besonderen Liste. Es ist die Liste der größten Songs aller Zeiten. Das sind Experten, Musiker, Journalisten und viele ganz normale Menschen, die haben das bestimmt, beziehungsweise die haben das gewählt. Und in dieser Liste ist dieser Song auf Platz 170. Da denkt man sich ja, 170 in Gottes Namen, im Fußball wäre das, weiß gar nicht, 10. Liga oder irgend sowas. Aber wenn man mal überlegt, wie viele Songs auf dieser Welt geschrieben wurden, wie viele veröffentlicht wurden, und dann setzen sich Menschen hin und sagen, hey, das ist aber Platz 170. Dann kann man sagen, okay, 169 davor, so doll ist es nicht. Man kann aber auch sagen, wie viele Abermillionen Songs liegen dahinter. Und wir sagen, sowieso erlaubt ist, was gefällt. Und ich mag diesen Titel wahnsinnig gern in der Version von Joni Mitchell. Das ist euer Ella, wir werden aktuell und es sind Earth and Out. Einmal mehr. Viel Spaß.

Eine ganz besondere Version von einem Song mit einer ganz besonderen Geschichte. Und wenn ich euch jetzt fragen würde und ich sage gleich, ich hätte auch daneben gelegen. Wobei, viele von euch wissen es vielleicht. Vielleicht wissen es ja viele viel besser als ich.

war John Lennon Zeit seines Lebens eifersüchtig. Hat später auch mal zugegeben, dass er auch deshalb musikalisch so erfolgreich war, weil er auf große Künstler neidisch war. Und mit Paul McCartney hat er dann irgendwann dafür gesorgt, dass andere ihn beneidet haben. Aber wie gesagt, er war sehr, sehr eifersüchtig und vor allem dann, wenn sich Männer nur allzu nah an wen? An Yoko Ono herangewanzt haben. Und dann hat er irgendwann diesen Titel geschrieben, mittlerweile von vielen Großen gesungen. Und das war Orlia. Das passt zu Ella. Und der nächste Titel sowieso, und der ist auch schon fast genau 50 Jahre alt. Hier ist die Average White Band. Pick up the pieces.

Ja, das war Abby Lincoln. Marvin Gaye, Oscar Peterson, Frank Sinatra. Das sind große Namen und die kann ich euch versprechen. Für die nächste Stunde hier bei uns auf Ella. Vorher gibt's die Nachrichten und ich sag bis gleich. Do you know?

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1: Ich bin Felix Becker. In Berlin beraten die Spitzen von Linken, Grünen und SPD heute erneut über eine mögliche Zusammenarbeit nach der Abgeordnetenhauswahl. Sie wollen klären, ob sie offizielle Sondierungsgespräche aufnehmen. Grüne und SPD verlangen dafür von den Linken eine klare Distanzierung von Antisemitismus und organisierter Kriminalität. Es ist bereits das zweite Treffen der drei Parteien. Das erste Gespräch vorgestern blieb ohne bekanntgegebenes Ergebnis. Nach der Schließung der Wurstfabrik in Britz bei Eberswalde bekommt die Marke Eberswalde einen neuen Hauptproduktionsstandort. Künftig wird der Großteil der rund 300 Produkte in Zerbst in Sachsen-Anhalt hergestellt. Dort arbeiten bereits fast 700 Menschen. Weitere Produktionsstandorte sind Suhl und Chemnitz. Die Fabrik in Britz mit rund 500 Beschäftigten war Anfang des Jahres aus wirtschaftlichen Gründen geschlossen worden. Mit einem ökumenischen Gottesdienst haben in Bremen die Feierlichkeiten zum Tag der Deutschen Einheit begonnen.
2: In der Innenstadt und entlang der Weser gibt es ein großes Bürgerfest mit über 500 Veranstaltungen. Heute Abend unter anderem ein Gratiskonzert der Fantastischen Vier. Die Ostbeauftragte der Bundesregierung Kaiser sieht auch nach 36 Jahren viel Ungleichheit. Aktuelle Statistiken zeigen, dass im Westen mehr verdient und deutlich mehr vererbt wird. In vielen Spitzenpositionen sind Ostdeutsche unterrepräsentiert. Ulrike Klein, Redaktion.
1: Die Grünen kritisieren die Entscheidung der G7-Staaten, Öl und Diesel aus ihren Reserven freizugeben.
3: Grünen-Politiker Kellner bezeichnete den Schritt als politische Dummheit. Die Bundesregierung sieht darin dagegen ein Zeichen der Geschlossenheit. Zuvor hatte Präsident Trump mit einem Exportstopp für Diesel gedroht. Das hätte besonders Europa getroffen, denn rund die Hälfte der Dieselimporte stammt aus den Vereinigten Staaten. Timo Wiesner, Redaktion.
1: Über 700 muslimische Gemeinden in Deutschland öffnen heute ihre Moscheen für Besucher. Angeboten werden Führungen, Ausstellungen und Diskussionen. Ziel ist es, Einblicke in das muslimische Leben zu geben und den Austausch zwischen den Religionen zu fördern. Der Tag der offenen Moschee findet seit 1997 jährlich am Tag der Deutschen Einheit statt. Die aktuellen Werte in Berlin mit Herrn Alex und in Potsdam im holländischen Viertel 16 Grad. Heute überwiegend wolkig, gegen Nachmittag kann hier und da mal ein bisschen die Sonne vorbeischauen. Es bleibt weitgehend trocken, Temperaturen zwischen 19 und 22 Grad.
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Ja, da erzählt Marvin Gaye so ein bisschen die Geschichte seines Lebens. Ein ganz großer, ein Superstar von allen bewundert, aber ein dramatisches, ein furchtbares Leben. Das ging schon in der eigenen Familie los, da gab es Gewalt und was weiß ich alles. Und das setzte sich dann in seiner Familie fort. Und am Ende des Tages wurde der Mann, ich glaube, nur 45 Jahre alt, und er wurde tatsächlich am 1. April 1984 von seinem eigenen Vater Marvin Gaye Jr. erschossen. Das Ganze passierte in Los Angeles. Eine wirklich dramatische Geschichte, aber ein ganz, ganz großer Künstler. Wir kommen in die Jetztzeit. Ich freue mich, dass ihr euch für Ella entschieden habt an diesem Samstagmittag, und ich freue mich mit euch gemeinsam auf Oscar Peterson und vorher Emily Saunders. Das ist euer Ella.

Oskar Fiedesen, 6 Minuten lang, fast 6 Minuten lang mit Wave hier bei uns auf Ella. Wir schauen mal wieder in das, was in den Kalender, der uns sagt, was sich tut, in und um Berlin herum. Da kommen noch ein paar Tipps im Verlauf meiner Zeit bis 16 Uhr an diesem Samstag. Schön, dass ihr dabei seid. Aber jetzt schon mal gleich 2 Hinweise für wohlgemerkt heute Abend, also den 3. Oktober, der Zigzag Jazz Club. Bei ihm zu Gast Cosmo Klein mit seiner Band. Das geht um 19 Uhr los in der Hauptstraße in Tempelhof Schöneberg. Ein besonders schöner Laden und das trifft auch auf die Yorkstraße zu. Dort gibt es nämlich das York-Schlösschen in Kreuzberg. Und was ich da sehr mag, ist diese Kneipenatmosphäre. Das ist überhaupt so, muss ich sagen. Wenn du in große Hallen gehst, dann hast du immer so das Gefühl, ja, das ist alles so künstlich und dann ist das groß. Du sitzt möglicherweise weit weg, aber in Läden wie dem Zigzag, dem A-Train oder auch dem York-Schlösschen, da ist es dann etwas anders. Du bist ganz nah dran, du kannst mit Freunden hingehen und einfach nur gute Musik genießen. Und das ist heute Abend wieder einmal der Fall. Swing Jazz ist angesagt. The Time Rack Department im York-Schlösschen. Beginn 20 Uhr. Und das finde ich besonders toll. Kein Eintritt zunächst einmal, denn der Eintritt erfolgt auf Spendenbasis. Die Band sammelt. Also wir können hingehen und sagen, ah, zurzeit bin ich ein bisschen knapp, kann Ihnen nicht so viel geben, geben wir vielleicht nächstes Mal ein bisschen mehr. Oder du sagst, Mensch, das war so toll. Das ist es mir allemal wert. Wir müssen die Menschen unterstützen, die für Live-Musik sorgen. Und das ist gerade bei uns im Jazz, Soul und Blues sehr, sehr besonders. Und wenn man bedenkt, was man teilweise bei großen Rockkonzerten bezahlt oder großen Popkonzerten, Schlager und was weiß ich, dann fragt man sich ja oft, es ist erstaunlich, dass die Hallen voll sind bei dem, was das kostet. Und wie gesagt, hier jetzt im York-Schlösschen heute Abend ab 20 Uhr könnt ihr so viel geben, wie ihr möchtet. Und es gibt auch noch was zu trinken. So, wir machen weiter mit unserem Samstag hier bei uns auf Ella nach Oskar Fiedesen jetzt Area und das ist ganz aktuell Resettlement.

Ich muss jedes Mal wieder schmunzeln, wenn ich das höre. Smells Like Teen Spirit. Das kommt aus einer ganz anderen Musikecke. Oasis. Und da ist jemand auf die Idee gekommen, pass mal auf, Paula, das kannst du doch jetzt mal singen. Und Paula hat es gesungen, das ist auch schon wieder 20 Jahre her. Also die Nummer, das Original ist noch sehr viel älter. Paul Anka mit Oasis und Smells Like Teen Spirit. Sehr viel älter. Das älteste Stück Musik in dieser Show an diesem Samstag. Chet Baker, My Funny Valentine. Klassiker-Alarm auf Ella. 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

Der Mann ist ein Genie und ich habe ja schon häufiger erzählt, seit ich hier bei Ella moderieren darf. Ich liebe das Saxophon. Ich habe es für mich entdeckt und es ist einer der allergrößten, um den sich Weltstars weit über die Musikgenres hinausgeschlagen haben, wenn sie ihn gewinnen konnten für ihre Tourneen. So war er unter anderem unterwegs auch mit Bob Dylan und Wynton Marsalis. Da gibt es noch viele, viele andere große, wunderbar Saxophonmusik hier bei uns auf Ella. Freue mich, dass ihr dabei seid. Freue mich, dass wir diesen Mittag an diesem Samstag teilen und wir teilen ihn mit wunderbarer Musik aus dem Bereich Jazz, Soul, Swing, Blues, Gospel, Bossa Nova. Und hier ist Sean Cooty gemeinsam mit Egypt 80, Love and Revolution.

Das ist mal eine schöne Version, oder? Madeleine Peru, auch schon 14 Jahre alt. Aber das Original natürlich viel, viel älter. Das kommt, soweit ich weiß, aus den 60er, Anfang der 70er Jahre. Und von wem kennen wir diesen Song? Wir kennen ihn natürlich von Paul Simon und Art Garfunkel. Aber das ist übrigens auch nicht das Original. Elvis Presley hat den Song auch gesungen. Auch er war nicht der Erste. Die großen Musikfans, die wissen es natürlich, das war der größte Hit der Everly Brothers. Und da gibt es auch, glaube ich, 2 Dutzend Country-Versionen von. Ich glaube sogar, Johnny Cash hat das Ding irgendwann mal gesungen und gar nicht mal besonders gut. Ich mag Johnny Cash sehr, muss ich sagen, aber das hätte er sich schenken können. Das haben andere besser gemacht. Und das gehört natürlich auch, das gilt natürlich auch für Madeleine Peru, die wir gerade hier auf Ella gehört haben. Wir haben heute viele Songs, die mit anderen große Hits waren und die wir dann plötzlich in unserem Gewand hören. Und das finde ich super spannend, aber natürlich spielen wir auch Originalhits. Und jetzt von einer ganz großen, von Cassandra Wilson. Show Me Your Love, und das ist euer Ella an diesem Samstag. Danke fürs

Eilish Brothers, It's Your Thing. Die haben auch irgendwann mal, wenn ich richtig informiert bin, mit Country-Musik angefangen. Aber dann sehr früh sind sie in unsere gegangen, den Jazz, Soul und Blues und deshalb qualifiziert für Ella. Und das war Anfang der 70er Jahre. Ihr seid großartig. Bodo Kuzemski hat mich wieder einmal angeschrieben. Ich habe vor ein paar Monaten mal hier ein, zwei Jazzwitze erzählt. Also Witze, die man sich über Jazzmusiker macht oder die Jazzmusiker über sich machen. Und ich kriege immer noch Mails und Post. Und gleich habe ich wieder einen, lieber Bodo, gleich kommst du dran. Und wir werden sehen, was du uns geschickt hast. Vorher aber gibt es gleich erstmal die Nachrichten. Ein bisschen Zeit haben wir noch und die schenken wir Nicole Zuhaitis und Donny McCaslin. Und was schenken die uns? Die schenken uns Jazz, Soul, Blues, gute Musik, Two Steps Back auf Ella.

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1: Ich bin Felix Becker. In Berlin beraten die Spitzen von Linken, Grünen und SPD heute erneut über eine mögliche Zusammenarbeit nach der Abgeordnetenhauswahl. Sie wollen klären, ob sie offizielle Sondierungsgespräche aufnehmen. Grüne und SPD verlangen dafür von den Linken eine klare Distanzierung von Antisemitismus und organisierter Kriminalität. Es ist bereits das zweite Treffen der drei Parteien. Das erste Gespräch vorgestern blieb ohne bekanntgegebenes Ergebnis. Nach der Schließung der Wurstfabrik in Britz bei Eberswalde bekommt die Marke Eberswalder einen neuen Hauptproduktionsstandort. Künftig wird der Großteil der rund 300 Produkte in Zerbst in Sachsen-Anhalt hergestellt. Dort arbeiten bereits fast 700 Menschen. Weitere Produktionsstandorte sind Suhl und Chemnitz. Die Fabrik in Britz mit rund 500 Beschäftigten war Anfang des Jahres aus wirtschaftlichen Gründen geschlossen worden. Mit einem ökumenischen Gottesdienst haben in Bremen die Feierlichkeiten zum Tag der Deutschen Einheit begonnen.
2: In der Innenstadt und entlang der Weser gibt es ein großes Bürgerfest mit über 500 Veranstaltungen. Heute Abend unter anderem ein Gratiskonzert der Fantastischen Vier. Die Ostbeauftragte der Bundesregierung Kaiser sieht auch nach 36 Jahren viel Ungleichheit. Aktuelle Statistiken zeigen, dass im Westen mehr verdient und deutlich mehr vererbt wird. In vielen Spitzenpositionen sind Ostdeutsche unterrepräsentiert. Ulrike Klein, Redaktion.
1: Die Grünen kritisieren die Entscheidung der G7-Staaten, Öl und Diesel aus ihren Reserven freizugeben.
3: Grünen-Politiker Kellner bezeichnete den Schritt als politische Dummheit. Die Bundesregierung sieht darin dagegen ein Zeichen der Geschlossenheit. Zuvor hatte Präsident Trump mit einem Exportstopp für Diesel gedroht. Das hätte besonders Europa getroffen, denn rund die Hälfte der Dieselimporte stammt aus den Vereinigten Staaten. Timo Wiesner, Redaktion.
1: Über 700 muslimische Gemeinden in Deutschland öffnen heute ihre Moscheen für Besucher. Angeboten werden Führungen, Ausstellungen und Diskussionen. Ziel ist es, Einblicke in das muslimische Leben zu geben und den Austausch zwischen den Religionen zu fördern. Der Tag der offenen Moschee findet seit 1997 jährlich am Tag der Deutschen Einheit statt. Die aktuellen Werte in Berlin mit Herrn Alex und in Potsdam im holländischen Viertel 16 Grad. Heute überwiegend wolkig, gegen Nachmittag kann hier und da mal ein bisschen die Sonne vorbeischauen. Es bleibt weitgehend trocken, Temperaturen zwischen 19 und 22 Grad.
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Ja, die Dame kommt hier aus Berlin. Esther Kaiser, Throw It Away. Viele von euch werden die wahrscheinlich schon live erlebt haben. Sie macht sehr, sehr unterschiedliche Musik. Sie hat auch schon Chansonsabende gemacht. Hier, wie gesagt, in der Stadt. Sie hat Popmusik gemacht. Und das hier ist es, was aus ihrem Herzen kommt. Und wir spielen sie gern, die Künstlerinnen und Künstler, die hier aus der Stadt kommen, Deutschlands Jazz-Hauptstadt. Deshalb kommt auch Ella aus Berlin. Und jetzt mit Jared Lawson. Freue mich, dass ihr dabei seid und danke fürs Hören.

Tony Bennett und Diana Krall, I Got Rhythm. Rhythm ist ein ganz gutes Stichwort. Ich habe noch was für euch. Wenn ihr morgen noch nichts vorhabt, dann gemütlich hinsetzen, vielleicht einen schönen Tee oder ein Glas Wein. Ab 18 Uhr darf man das ja. 18 Uhr hier bei uns auf Ella, einmal mehr live in Konzert. Und das ist ein ganz besonderes Konzert aus dem Jahr 1975. Das ist also über 50 Jahre her. Da wurde die Kölner Oper wieder eröffnet. Und das nach 14 Jahren Bauzeit. Da haben die heute gerade mal ein Gerüst aufgebaut. Also auf jeden Fall, das wurde eröffnet und da gab es ein ganz besonderes Konzert. Und das ist ein besonderes Konzert, weil Keith Jarrett, den wir dort hören werden, in diesem Konzert aus dem Jahr 75, der hat später erzählt, das war das schlimmste Konzert seines Lebens. Alle haben gesagt, das ist genial, das ist wunderbar. Aber er hatte furchtbare Rückenschmerzen und bei jeder Zugabe dachte er, als die Zuschauer Zugaben gefordert haben, um Gottes Willen, bitte nicht mit mir, ich muss mich hinlegen. Aber der Mann hat durchgehalten und das ist live in Konzert aus der Oper und es ist genau unsere Musik. Keith Jarrett, morgen Abend hier auf Ella live um 18 Uhr. So, jetzt live zwischen 2 und 3 an diesem Samstag. Danke, dass ihr dabei seid. Smoke Inside a Jar, hier ist Joe Harrop gemeinsam mit Lady Blackbird auf Ella.

Would you believe in me? Wir machen ein kleines Quiz, Freunde. Städte raten. Ihr ratet die Stadt. Ich sage das Wetter. Von welcher Stadt redet der Mann? Und es geht um den April. Höchstwerte, durchschnittlich 15 bis 16 Grad. Nachts kühlt es ab bis unter 7 Grad. Die Sonne scheint 6 bis 7 Stunden pro Tag und es kann verstärkt zu Schauern kommen. Sonnige Frühlingsabschnitte wechseln sich schnell mit kurzen, leichten Regenschauern. Das ist eigentlich die Beschreibung dieses Songs, der jetzt kommt. Es ist der April. Gott, der April in Paris hier bei uns auf Ella. April in Paris und aus dem Jahr 1956 ist diese Version von Billie Holiday.

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Melody Gardot hier bei uns auf Ella. Snatch it back and hold it. Das ist ein sehr, sehr guter Rat für all die, und ich grüße die jetzt mal alle, denen es vielleicht gerade nicht ganz so gut geht, denen irgendwas so richtig gegen den Strich gegangen ist, irgendwas hat überhaupt nicht funktioniert und ihr grämt euch. Da gibt es einen wunderbaren Tipp. Lehnt euch zurück, hört gute Musik und versucht euch zu erinnern an die Dinge, die euch Spaß gemacht haben, die ihr vielleicht zurückholen könnt. Und genau darum geht es in diesem Song. Ein Klassiker in einer Version aus dem Jahr 2026. Also ziemlich aktuell. Das Ding ist also mit anderen Worten noch einmal überholt worden. Und damit wurde es dann aktuell. Van Morrison mit Snatch It Back and Hold It. Erinnere dich an die tollen Sachen und halt sie fest. Genießt sie. Und das jetzt 4 Minuten lang auf Ella.

Klassiker. Viele denken dabei an Glen Campbell. Diane Reeves. Samba, liebe Freunde. Treue Hörer von Ella, die wissen, das gehört zu unserem Repertoire, weil es zum Jazz gehört. Wie so vieles hat es auch dort seine Ursprünge. Besser gesagt, es ist eine Vermischung aus afroamerikanischen Rhythmen, die sich in Südamerika niedergelassen haben, auch in Nordamerika. Aber in Südamerika haben sie dann ihren ganz eigenen Dreh bekommen. Und das mit sehr, sehr viel Lebensfreude.

das kann ja auch ein Blues sein oder sogar vielleicht ein deutscher Schlager, was auch immer. Manchmal macht es ja Spaß, ne? Es geht einem nicht so gut und dann denkt man sich, jetzt höre ich fröhliche Musik, happy go lucky. Aber eigentlich ist es schön, sich dann zurückzulehnen und es ein bisschen zu genießen mit der richtigen Musik. Und das geht zum Beispiel auch mit der Samba. Und der Beweis kommt aus den 60er Jahren. Stan Getz, ein ganz großer, und Charlie Bird mit der Samba Triste.

Kurt Elling. Und dafür hat er einen Grammy bekommen. Der Grammy, all denen, die es nicht wissen, das ist der Oscar der Musik. Es gibt ihn in allen Musikrichtungen für jede Musik. Und Kurt Elling hat ihn, glaube ich, 2 oder 3 Mal bekommen, unter anderem für In the Wine Light. Das ist euer Ella, liebe Freunde. Und wir informieren euch gleich über all das, was sich in Berlin, Potsdam, Brandenburg und Umgebung, also in der ganzen Welt, so tut. Und danach machen wir weiter bis 16 Uhr. Bis gleich, sagt Viktor Wurms.

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1: Ich bin Felix Becker. In Berlin demonstrieren derzeit tausende Menschen gegen Aufrüstung und Krieg. Zum Auftakt am Brandenburger Tor versammelten sich rund 2.500 Teilnehmer. Die Veranstalter rechnen mit bis zu 40.000 Menschen. Zuvor hatten sich mehrere hundert Menschen an weiteren Aktionen in Berlin und Potsdam beteiligt. Sie bildeten Menschenketten durch das Regierungsviertel und über die Glienicker Brücke. Die Menschen in Brandenburg gehören laut einer aktuellen Studie zu den besorgtesten in Deutschland. Besonders groß sind die Ängste vor steigenden Lebenshaltungskosten sowie Steuererhöhungen und Leistungskürzungen. Jeweils 64% der Befragten äußerten entsprechende Sorgen. Insgesamt liegt Brandenburg gemeinsam mit Berlin auf Platz 3 im Bundesvergleich. In Bremen haben am Vormittag die offiziellen Feierlichkeiten zum Tag der Deutschen Einheit begonnen.
2: In einem ökumenischen Festgottesdienst riefen führende Geistliche zu gesellschaftlichem Zusammenhalt und gegenseitiger Unterstützung auf. In der Innenstadt und entlang der Weser gibt es ein großes Bürgerfest mit über 500 Veranstaltungen. Heute Abend unter anderem ein Gratiskonzert der Fantastischen Vier. Die Ostbeauftragte der Bundesregierung, Kaiser, sieht auch nach 36 Jahren viel Ungleichheit. Aktuelle Statistiken zeigen, dass im Westen mehr verdient und deutlich mehr vererbt wird. Ulrike Klein, Redaktion.
1: Die Online-Dienste der Bundesagentur für Arbeit sind weiterhin gestört.
3: Nutzer können sich teilweise weder anmelden noch Anträge abschicken. Die Behörde geht inzwischen nicht von einem Hackerangriff aus und arbeitet an der Behebung der Probleme. Betroffene, die sich wegen der Störung nicht arbeitslos melden konnten, sollen keine Nachteile haben. Über die genauen Regelungen will die Arbeitsagentur Anfang der Woche informieren. Timo Wiesner, Redaktion.
1: Das Oktoberfest in München steuert auf 7 Millionen Besucher zu. Bis Mittwoch kamen bereits über 5 Millionen Menschen auf die Wiesen, rund 700.000 mehr als im Vorjahr. Ein Grund dafür dürfte das gute Wetter sein. Ob der Besucherrekord von 7,2 Millionen geknackt wird, ist jedoch fraglich. Das Oktoberfest endet morgen Nacht. Die aktuellen Werte in Berlin mit Tamalix und in Potsdam im holländischen Viertel 16 Grad. Heute überwiegend wolkig, gegen Nachmittag kann hier und da mal ein bisschen die Sonne vorbeischauen. Es bleibt weitgehend trocken, Temperaturen zwischen 19 und 22 Grad.
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Silje Nergard. Und wir haben ja eben schon Stan Getz und auch Joao Gilberto gehört in meiner Show hier an diesem Samstag. Schön, dass ihr dabei seid. Und diese beiden Herrschaften, später noch El Jarro und Joni Mitchell, die sind ein bisschen schuld, dass eine junge Dame aus Hamar in Norwegen, die Eltern waren Lehrer, dass sie gesagt hat, das ist meine Musik und ich mache da mein Ding draus. Und das ist genau die Frau, die wir gerade gehört haben, Silje Nergard. So, wie die nächste Kollegin an die Musik gekommen ist, weiß ich nicht, aber es ist gut so. Sie kommt hier aus Berlin und sie kommt jetzt auf Ella Lisa Bassange am Getting Old.

Ray Charles und Monin, den gibt's leider nicht mehr live, den gibt's aber auf Ella und das war das Jahr 1961. So, wir blicken nach vorne, liebe Freunde, und gar nicht mehr so lang, das ist gerade mal noch eine Woche, dann geht's los. Und einmal mehr sind wir von Ella dabei in der Zigzag Hall, das Zigzag Jazz Festival, da erinnern wir uns alle. Und jetzt geht es wieder los vom 9.10. bis zum 2. Dezember. Und am 9., wie gesagt, starten wir mit Jason Moran live. Und dann kommen viele ganz große und einige davon haben wir heute auch schon gehört. Kurt Elling eben mit den Yellow Jackets am 30. Oktober. Dann haben wir Emmett Cohen am 3. November. Also das zieht sich diesmal ein bisschen mehr als das Zigzag Jazz Festival, das wir dieses Jahr schon erleben durften. Da gab es ein paar Tage ganz große Musik auf dem EUREF Campus und dort treffen wir uns auch jetzt wieder im Herbst. Eben hatten wir zum Beispiel auch Mika Millar am 7.11. am selben Tag Coltrane 100, davon habe ich auch schon erzählt, Joey Loveno und Melissa Aldana mit vielen großartigen Musikern und es geht um die Musik von John Coltrane, einem ganz, ganz großen. Und am 2.12., Freunde, das ist ein Pflichttermin. Da bin ich mal sehr gespannt. Ich wusste gar nicht, dass es die überhaupt noch gibt. Sicherlich nicht in der Originalbesetzung, aber am 2.12. Chicago spielen wir auch hin und wieder hier auf Ella. Das ist ja ein Klassiker. Also das ist, glaube ich, ganz, ganz große Musik. Und dann in dieser Atmosphäre auf dem EUREF Campus. Freunde, das lassen wir uns nicht ergehen und immer wieder... Ergehen ist gut. Entgehen. Und immer wieder mein Hinweis, wenn ihr uns irgendwo auf einer Veranstaltung seht, ob im Zigzag Jazz Club oder im York Schlösschen, wo auch immer, oder eben dort, dann sprecht uns an. Meine Kolleginnen und Kollegen und ich, wir sind natürlich auch dort. Wir trinken einen zusammen und wir genießen Musik so, wie man sie am besten genießt, nämlich gemeinsam. Und das tun wir jetzt mit Jazz Edile und den Baltic Jazz Recordings. TNCs Apply auf Ella.

Sting, der war vor etwas mehr als einem Jahr auch zu ein paar Konzerten hier bei uns in Deutschland. The Windmills of Your Mind. Kann ich jedem nur empfehlen. Ist zurzeit nur in Kanada und Amerika unterwegs. Kann ich jedem nur empfehlen, wenn der nochmal kommt. Es ist leider nicht ganz billig. Ich weiß, wir haben damals ein Schweinegeld bezahlt. Aber auf jeden Fall, es lohnt sich allemal. Und davon mischt sich dann Popmusik, Rockmusik. Und das natürlich auch immer mit diesem jazzig-swingigen Unterton. Eine Stimme, die nicht jeder mag. Ich bin Fan geworden, wohlgemerkt. Ganz am Anfang dachte ich auch, boah, der nervt, der quietscht. Aber meine Frau war so ein großer Fan oder ist so ein großer Fan. Und dann lief das bei uns. Und mittlerweile muss ich sagen, ich reihe mich ein in die Verehrer von Sting, von Gordon Sumners und vor allem die alten Nummern von Police, auch wunderbar. Also einfach schlichtweg gute Musik. Sehr viel jünger, der Kollege, der jetzt kommt, ist auch häufig bei uns in Deutschland. Und wenn er mal wieder kommt, dann werden wir euch auf jeden Fall darauf hinweisen. Hier ist auf Ella, Jamie Cullum. Du.

Hier eine ungewohnte Version. Bob James und Nautilus. Und woran denken wir bei Nautilus? Das ist natürlich der Roman 20.000 Meilen unter dem Meer. Das ist entstanden, ich glaube, noch im 19. Jahrhundert. Ja, lese ich 1869 bis 70. 20.000 Meilen unter dem Meer. Die Geschichte von Captain Nemo. Die Musik ist nicht ganz so alt, hat aber auch 50 Jahre auf dem Buckel. Und das ist Ella. Wir schauen zurück, wir schauen teilweise auch weit zurück, freuen uns an der Musik, die wir vielleicht schon bei unseren Eltern gehört haben. Und dann kommt Aktuelle. Und jetzt Count on Me. Auch das ein Klassiker in vielen Versionen. Und wir hören die von Toby Lee auf Ella.

Sergio Mendes. Der Mann ist einer der meist dekorierten in der Grammy Hall of Fame. Und die gibt es ja in ganz verschiedenen Kategorien, sowohl was Longplayer angeht, wie auch was Songs angeht, wie auch was Interpretinnen und Interpreten angeht, Bands, wie auch immer. Und der Kollege Sergio Mendes, wie gesagt, der ist reichhaltig vertreten. Es gibt auch eine lange Liste von Künstlern aus Deutschland, die da mal nominiert waren. Bekommen haben ihn relativ wenig, da gibt's eine Band, Kraftwerk. Ja, wir fahren auf der Autobahn. Die haben den Grammy zweimal. Einmal für diesen Song, Autobahn, und einmal als, ich vermute mal, beste ausländische Band oder irgend so etwas bekommen. Ansonsten sind wir Deutschen da relativ wenig vertreten. Da kommt noch Hans Zimmer, der vertreten ist mit seiner Filmmusik und noch ein paar. Aber, und natürlich viele Jazzer und Soler, das sowieso. Aber wir Deutschen, wie gesagt, häufig nominiert mit Künstlern. Aber wir sind es dann relativ selten geworden. Falco zum Beispiel, der Kommissar. Das war Kommissar oder war das Genie? Weiß ich gar nicht. Der war auch zumindest nominiert. Aber wir haben da einen gewissen Nachholbedarf. Übrigens ein wunderschöner Preis. Müsst ihr euch mal, wenn ihr den noch nie gesehen habt, das ist so ein kleines Grammophon. Das ist vielleicht höchstens 15, 20 Zentimeter hoch. Aber ich muss schon sagen, das ist mal ein hübscher Preis. Viele Preise sind ja ziemlich hässlich, aber das ist ein wirklich schöner Preis. Nancy Wilson. Ich schaue gleich mal nach. Habe ich gar nicht im Kopf. Hat die auch schon einen bekommen? Auf jeden Fall hätte sie einen verdient. Die 60er Jahre auf Ella. Hier ist Nancy Wilson, Wives and Lovers.

Weather Report of LA. Ich muss noch Schuld abarbeiten, denn ich habe eben nicht gewusst, ob Nancy Wilson, die wir gehört haben, vor Weather Report, ob sie schon einen Grammy bekommen hat. Ja, sie hat insgesamt 3 Grammys bereits im Schrank stehen. Das sind, wie gesagt, diese hübschen kleinen Grammophone. Weather Report hätte ich gedacht, vielleicht auch. Nee, Klaus Doldinger hat keinen Grammy im Schrank stehen. Er war nicht einmal nominiert. Okay, dann nominiere ich ihn jetzt für den kleinen Vicky. Das wird ihm relativ egal sein. Aber Vicky verabschiedet sich. Ich wünsche euch jetzt einen richtig schönen Restsamstag. Wenn ihr Lust habt, morgen um 12 hören wir uns wieder auf Ella direkt nach Uli Zelle. Ja, Freunde, macht's euch gemütlich, hört den besten Jazz, Soul, Blues, Swing, Bossa Nova rund um die Uhr. Wie gesagt, bis zu Uli Zelle morgen am Sonntag am Vormittag. Ich wünsche euch einen schönen fußballfreien

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2: Ich bin Felix Becker. In Berlin demonstrieren derzeit tausende Menschen gegen Aufrüstung und Krieg. Zum Auftakt am Brandenburger Tor versammelten sich rund 2.500 Teilnehmer. Die Veranstalter rechnen mit bis zu 40.000 Menschen. Zuvor hatten sich mehrere hundert Menschen an weiteren Aktionen in Berlin und Potsdam beteiligt. Sie bildeten Menschenketten durch das Regierungsviertel und über die Glienicker Brücke. Die Menschen in Brandenburg gehören laut einer aktuellen Studie zu den besorgtesten in Deutschland. Besonders groß sind die Ängste vor steigenden Lebenshaltungskosten sowie Steuererhöhungen und Leistungskürzungen. Jeweils 64% der Befragten äußerten entsprechende Sorgen. Insgesamt liegt Brandenburg gemeinsam mit Berlin auf Platz 3 im Bundesvergleich. In Bremen haben am Vormittag die offiziellen Feierlichkeiten zum Tag der Deutschen Einheit begonnen.
3: In einem ökumenischen Festgottesdienst riefen führende Geistliche zu gesellschaftlichem Zusammenhalt und gegenseitiger Unterstützung auf. In der Innenstadt und entlang der Weser gibt es ein großes Bürgerfest mit über 500 Veranstaltungen. Heute Abend unter anderem ein Gratiskonzert der Fantastischen Vier. Die Ostbeauftragte der Bundesregierung, Kaiser, sieht auch nach 36 Jahren viel Ungleichheit. Aktuelle Statistiken zeigen, dass im Westen mehr verdient und deutlich mehr vererbt wird. Ulrike Klein, Redaktion.
2: Die Online-Dienste der Bundesagentur für Arbeit sind weiterhin gestört.
4: Nutzer können sich teilweise weder anmelden noch Anträge abschicken. Die Behörde geht inzwischen nicht von einem Hackerangriff aus und arbeitet an der Behebung der Probleme. Betroffene, die sich wegen der Störung nicht arbeitslos melden konnten, sollen keine Nachteile haben. Über die genauen Regelungen will die Arbeitsagentur Anfang der Woche informieren. Timo Wiesner, Redaktion.
2: Das Oktoberfest in München steuert auf 7 Millionen Besucher zu. Bis Mittwoch kamen bereits über 5 Millionen Menschen auf die Wiesen, rund 700.000 mehr als im Vorjahr. Ein Grund dafür dürfte das gute Wetter sein. Ob der Besucherrekord von 7,2 Millionen geknackt wird, ist jedoch fraglich. Das Oktoberfest endet morgen Nacht. Die aktuellen Werte in Berlin mit Tamalix und in Potsdam im holländischen Viertel 16 Grad. Heute überwiegend wolkig, gegen Nachmittag kann hier und da mal ein bisschen die Sonne vorbeischauen. Es bleibt weitgehend trocken, Temperaturen zwischen 19 und 22 Grad.
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1: Ich bin Felix Becker. In Berlin gibt es Fortschritte bei den Gesprächen über eine mögliche Regierungsbildung. Linke, Grüne und SPD haben sich nach eigenen Angaben auf einen gemeinsamen Weg verständigt. Einzelheiten wurden allerdings nicht bekannt. In der kommenden Woche wollen die drei Parteien ihre Vorgespräche abschließen. Erst danach könnten offizielle Sondierungsgespräche beginnen. Im Streit um die Kosten für Rettungsdienste gibt es in Brandenburg eine vorläufige Einigung. Das Land stellt den Kommunen insgesamt 100 Millionen Euro zur Verfügung. Damit sollen auch Einsätze bezahlt werden, bei denen kein Patient ins Krankenhaus gebracht wird. Die Kommunen müssen allerdings weiterhin einen Teil der Kosten selbst tragen. Für die Bürger sollen durch solche Einsätze keine zusätzlichen Gebühren entstehen. Zum Tag der Deutschen Einheit hat die Politik die Bürger aufgerufen, sich aktiv für den Erhalt der Demokratie einzusetzen. Beim Festakt in Bremen sagte Bundespräsident Steinmeier, er habe die Demokratie bei seinem Amtsantritt für gesichert gehalten und müsse nun erfahren, dass sie in Zweifel gezogen wird. Steinmeier warnte vor einem weiteren Erstarken extremistischer Kräfte. Er sagte:
2: Eine besinnungslose Diffamierung der Bundesrepublik, des wiedervereinigten demokratischen Staates, ist eine Propagandalüge des Extremismus. Und diesen Stolz verdient unser Land, dass wir uns das nicht gefallen lassen, weder von äußeren Mächten, die uns spalten und schwächen wollen, noch von Extremisten im Inneren, die unsere Demokratie verhöhnen. Von beiden nicht.
1: Zum Tag der Deutschen Einheit gibt es in der Bremer Innenstadt und entlang der Weser ein großes Bürgerfest mit über 500 Veranstaltungen. Bei der Bundesagentur für Arbeit dauern die IT-Probleme weiter an. Inzwischen wurde der Fehler gefunden, jedoch ist noch unklar, wann die Störung behoben sein wird. Unter anderem ist die Online-Arbeitslosenmeldung betroffen. Die Behörde versichert, dass den Betroffenen dadurch keine Nachteile entstehen sollen. Über die genauen Regelungen will sie Anfang der Woche informieren. Die aktuellen Werte in Berlin mit Alex und in Potsdam im holländischen Viertel 16 Grad. Heute überwiegend wolkig, gegen Nachmittag kann hier und da mal ein bisschen die Sonne vorbeischauen. Es bleibt weitgehend trocken, Temperaturen zwischen 19 und 22 Grad.
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1: Ich bin Felix Becker. In Berlin gibt es Fortschritte bei den Gesprächen über eine mögliche Regierungsbildung. Linke, Grüne und SPD haben sich nach eigenen Angaben auf einen gemeinsamen Weg verständigt. Einzelheiten wurden allerdings nicht bekannt. In der kommenden Woche wollen die drei Parteien ihre Vorgespräche abschließen. Erst danach könnten offizielle Sondierungsgespräche beginnen. Im Streit um die Kosten für Rettungsdienste gibt es in Brandenburg eine vorläufige Einigung. Das Land stellt den Kommunen insgesamt 100 Millionen Euro zur Verfügung. Damit sollen auch Einsätze bezahlt werden, bei denen kein Patient ins Krankenhaus gebracht wird. Die Kommunen müssen allerdings weiterhin einen Teil der Kosten selbst tragen. Für die Bürger sollen durch solche Einsätze keine zusätzlichen Gebühren entstehen. Zum Tag der Deutschen Einheit hat die Politik die Bürger aufgerufen, sich aktiv für den Erhalt der Demokratie einzusetzen. Beim Festakt in Bremen sagte Bundespräsident Steinmeier, er habe die Demokratie bei seinem Amtsantritt für gesichert gehalten und müsse nun erfahren, dass sie in Zweifel gezogen wird. Steinmeier warnte vor einem weiteren Erstarken extremistischer Kräfte. Er sagte:
2: Eine besinnungslose Diffamierung der Bundesrepublik, des wiedervereinigten demokratischen Staates, ist eine Propagandalüge des Extremismus. Und diesen Stolz verdient unser Land, dass wir uns das nicht gefallen lassen, weder von äußeren Mächten, die uns spalten und schwächen wollen, noch von Extremisten im Inneren, die unsere Demokratie verhöhnen. Von beiden nicht.
1: Zum Tag der Deutschen Einheit gibt es in der Bremer Innenstadt und entlang der Weser ein großes Bürgerfest mit über 500 Veranstaltungen. Bei der Bundesagentur für Arbeit dauern die IT-Probleme weiter an. Inzwischen wurde der Fehler gefunden, jedoch ist noch unklar, wann die Störung behoben sein wird. Unter anderem ist die Online-Arbeitslosenmeldung betroffen. Die Behörde versichert, dass den Betroffenen dadurch keine Nachteile entstehen sollen. Über die genauen Regelungen will sie Anfang der Woche informieren. Zum Fußball in der Nations League hat Finnland gegen Albanien mit 2:1 gewonnen. Die aktuellen Werte in Berlin mit am Alex und in Potsdam im holländischen Viertel 17 Grad. Morgen gibt es einen Wechsel aus Wolken und einigen Aufheiterungen. Zum Abend hin wird es dann klarer, es bleibt trocken. Temperaturen bis 21 Grad.
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1: Ich bin Felix Becker. In Berlin gibt es Fortschritte bei den Gesprächen über eine mögliche Regierungsbildung. Linke, Grüne und SPD haben sich nach eigenen Angaben auf einen gemeinsamen Weg verständigt. Einzelheiten wurden allerdings nicht bekannt. In der kommenden Woche wollen die drei Parteien ihre Vorgespräche abschließen. Erst danach könnten offizielle Sondierungsgespräche beginnen. Im Streit um die Kosten für Rettungsdienste gibt es in Brandenburg eine vorläufige Einigung. Das Land stellt den Kommunen insgesamt 100 Millionen Euro zur Verfügung. Damit sollen auch Einsätze bezahlt werden, bei denen kein Patient ins Krankenhaus gebracht wird. Die Kommunen müssen allerdings weiterhin einen Teil der Kosten selbst tragen. Für die Bürger sollen durch solche Einsätze keine zusätzlichen Gebühren entstehen. Zum Tag der Deutschen Einheit hat die Politik die Bürger aufgerufen, sich aktiv für den Erhalt der Demokratie einzusetzen. Beim Festakt in Bremen sagte Bundespräsident Steinmeier, er habe die Demokratie bei seinem Amtsantritt für gesichert gehalten und müsse nun erfahren, dass sie in Zweifel gezogen wird. Steinmeier warnte vor einem weiteren Erstarken extremistischer Kräfte. Er sagte:
2: Eine besinnungslose Diffamierung der Bundesrepublik, des wiedervereinigten demokratischen Staates, ist eine Propagandalüge des Extremismus. Und diesen Stolz verdient unser Land, dass wir uns das nicht gefallen lassen, weder von äußeren Mächten, die uns spalten und schwächen wollen, noch von Extremisten im Inneren, die unsere Demokratie verhöhnen. Von beiden nicht.
1: Zum Tag der Deutschen Einheit gibt es in der Bremer Innenstadt und entlang der Weser ein großes Bürgerfest mit über 500 Veranstaltungen. Bei der Bundesagentur für Arbeit dauern die IT-Probleme weiter an. Inzwischen wurde der Fehler gefunden, jedoch ist noch unklar, wann die Störung behoben sein wird. Unter anderem ist die Online-Arbeitslosenmeldung betroffen. Die Behörde versichert, dass den Betroffenen dadurch keine Nachteile entstehen sollen. Über die genauen Regelungen will sie Anfang der Woche informieren. Zum Fußball in der Nations League hat Finnland gegen Albanien mit 2:1 gewonnen. Die aktuellen Werte in Berlin mit am Alex und in Potsdam im holländischen Viertel 17 Grad. Morgen gibt es einen Wechsel aus Wolken und einigen Aufheiterungen. Zum Abend hin wird es dann klarer, es bleibt trocken. Temperaturen bis 21 Grad.
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1: Ich bin Felix Becker. Zum Tag der Deutschen Einheit hat die Politik die Bürger aufgerufen, sich aktiv für den Erhalt der Demokratie einzusetzen. Beim Festakt in Bremen sagte Bundespräsident Steinmeier, er habe die Demokratie bei seinem Amtsantritt für gesichert gehalten und müsse nun erfahren, dass sie in Zweifel gezogen wird. Steinmeier warnte vor einem weiteren Erstarken extremistischer Kräfte. Er sagte:
2: Eine besinnungslose Diffamierung der Bundesrepublik, des wiedervereinigten demokratischen Staates, ist eine Propagandalüge des Extremismus. Und diesen Stolz verdient unser Land, dass wir uns das nicht gefallen lassen, weder von äußeren Mächten, die uns spalten und schwächen wollen, noch von Extremisten im Inneren, die unsere Demokratie verhöhnen. Von beiden nicht.
1: Zum Tag der Deutschen Einheit gibt es in der Bremer Innenstadt und entlang der Weser ein großes Bürgerfest mit über 500 Veranstaltungen. Bei der Bundesagentur für Arbeit dauern die IT-Probleme weiter an. Inzwischen wurde der Fehler gefunden, jedoch ist noch unklar, wann die Störung behoben sein wird. Unter anderem ist die Online-Arbeitslosenmeldung betroffen. Die Behörde versichert, dass den Betroffenen dadurch keine Nachteile entstehen sollen. Über die genauen Regelungen will sie Anfang der Woche informieren. In Spanien demonstrieren zehntausende Menschen gegen die Wohnungsnot und steigende Mieten. Allein in Madrid beteiligten sich nach Behördenangaben rund 70.000 Menschen an den Protesten. Landesweit sind in über 50 Städten Demonstrationen geplant. Die Teilnehmer fordern bezahlbaren Wohnraum und einen besseren Schutz vor Zwangsräumungen. Gestern war die Regierung mit entsprechenden Plänen im Parlament gescheitert. Auf dem Oktoberfest in München droht eine Überfüllung. Die Stadt bittet Besucher deshalb, vorerst nicht mehr zur Theresienwiese zu kommen. Viele große Festzelte sind bereits seit Mittag wegen Überfüllung geschlossen. Inzwischen sind auch die Biergärten voll. Schon am vergangenen Samstag mussten die beiden Haupteingänge zeitweise geschlossen werden. Die aktuellen Werte in Berlin mit am Alex und in Potsdam im holländischen Viertel 17 Grad. Morgen gibt es einen Wechsel aus Wolken und einigen Aufheiterungen. Zum Abend hin wird es dann klarer, es bleibt trocken. Temperaturen bis 21 Grad.
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Es gibt immer Unterbrechungen im Alltag. Dir ist das aber egal. 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